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0: 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Écoutez ces mots d'introduction, bitte meine Herren, après une petite introduction parlée.
1: Excellenz, Excellenz, die Gerberi kommt, die reiche Witwe nach dem Bankier.
2: Oh, 20 Millionen.
3: 20 Millionen, sapristi.
1: 20 Millionen, wie nett.
2: Frau Gerberi darf keinen Pariser heiraten. Die 20 Millionen werde ich meinem Vaterland erhalten. Die Erbschaft muss Pontevedro zufallen. Ach, es ist süß für Vaterland zu erben.